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4: Dann haben wir noch Wetter Prävisionen 3 Minuten ob 9. Wirsel von Sonne Wolken kämen haut. Auf ihrem Nomittag sind auch Schauer gemeldet. Auch ein Donnerwetter ist nicht ausgeschlossen. Lokal kann es dimmeren von der Mitte Juni bis an den Nöchteran bei 20 bis 22 Grad. Und zeitweise geht es auch mehr lüftig. Und am Samstag sind auch vereinzelt Schauer nach gemeldet. Ein Sonnenstand drischener Sonne ist auch für ein Mäntig. Von den Dünschen Juni dann ist Schauer, aber es geht mehr warm. Für Mittwoch bis 28 Grad meldet Meteolux für Mittwoch.
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1: An den Blick auf die Wetterkarten um 3 Minuten auf 9:30. Wirsel von Sonne, Wolke, Creme, Haut auf jeden Mittag auch Schauren. Auch aus dem Donner wird er nicht ausgeschlossen. Lokal kann es dimmeren von der Mitte schon, bis an den Nordrand kann sich das sehen. Bei 20 bis 22 Grad mittags zeitweise geht es dann noch mehr lüftig. Nur am Samstag sind auch vereinzelt Schauren nach Gemälde, sonst dann drischener Sonne. Auch für ein Mäntag auf den Dünnsten schon, nicht Schauren, aber es geht mehr warm für Mitte Woche bis 28. 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
1: Ein Blick auf die Wetterkarten. Um 3 Minuten ab 10 Wirsel für so eine wollige Creme Haut dafür am Nomittisch. Sind auch Schauer gemeldet, auch in Donnerwerder ist nicht ausgeschlossen. Lokal kann es dimmeren von der Mitte Juna bis an den Nürnberg dran. Bei der Mitte 20 bis 22 Grad zeitweise geht es dann noch mehr lüftig. Nur um Samstag sind auch vereinzelt Schauer gemeldet. Sonntag dann dröschener Sonnig, dadurch für den Mäntisch. Auf einen dünnsten Juni ist Schauer, aber es geht mehr warm. 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
1: Ein Auto am Panomastun auf der A7 Richtung Norden auf der Hecht von Colmar Biest Pannenspurshai blockiert. Schonte geht dann auf der deutsche A8 zwischen Perl an dem Tunnel Pellingerberg, die Verholtspurser beide Richtungen zu. Schonte immer um CR181 von Strassen Richtung Bridel. 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
1: Blick auf Wetterkarten um 3 Minuten auf Wiele, wie Wiesel für so eine wollige Krämer haut. 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
1: Ein Auto am Panama stand auf der A7 Richtung Norden auf der Hecht von Colmar Biersch. 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
1: Und dann Blick auf die Wetterkarten und 10 Minuten auf mittige Wiesel für so eine wollige Creme Haut. 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Lokal kann es dimmern, von der Mitte Juna bis an den Nürnstrand kann sich das sehen. 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
1: Mit dem Auto und Pannenstand auf der A7 Richtung Norden auf der Hecht von Colmar Biersch, da ist der Pannenspark 12 blockiert. Schaut ihr dann auf der deutschen A8 ist Perl an dem Tunnel Pellingerberg, die wir Holzspaser Beitrichtungen gesperrt. 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
1: Blick auf die Wetterkarten um 3 Minuten auf halb Rang. 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
1: An den Blick auf Meteo, ja aktuell, da haben wir 19 Grad hier im Kirchbirsch. 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Mit den Oven soll es dann einfach mit Drüschen bleiben. 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Nur an der Sonntag kriegen wir dann mit Sonne, Wolken. Es bleibt Drüschen bei Temperaturen zwischen 20 und 22 Grad.

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0: 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Dono geht jetzt die ganze nächste Nacht mit leichten Schauern. 4 und Samstag Uhr geht auch noch unbeständig in die Sonne, dann aber dröschen. Und größtenteils sonnig geht bei 22 Grad.
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0: Aufgepasst weiterhin, wenn es dem Accident auf der A3 in Richtung Stadt auf der Hecht von der Erde Berchem zwischen einem Auto und einem Kamion, da als Pannenspur am Moment blockiert. 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
0: Du fängst mit einer guten Nouvelle an, zwar ein Accident auf der A3 Richtung Stadt, auf der Hecht von der Erde Bergschemelo geraumt. 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